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1: Am Mikrofon Gisela Hoff. US-Präsident Trump hat eine Festnahme des israelischen Ministerpräsidenten Netanyahu bei einem möglichen Besuch in den USA ausgeschlossen. Netanyahu wird im September zur UN-Generaldebatte in New York erwartet. Trump erklärte, der israelische Regierungschef werde während seines Aufenthalts in den USA unter keinen Umständen festgenommen. Damit reagierte er auf Äußerungen des New Yorker Bürgermeisters Mamdani. Die Deutsche Bahn will den Alkoholkonsum an ihren bundesweit rund 5.400 Bahnhöfen verbieten. Das Verbot soll für Bier, Wein, Spirituosen und andere alkoholische Getränke gelten. Heiko Tiggerts von der Polizeigewerkschaft dazu auch auf Welt.
2: Das muss schon die Deutsche Bahn AG kontrollieren und durchsetzen, denn die nimmt sozusagen das Hausrecht wahr auf ihren Bahnhöfen. Und wenn Frau Paller diese Maßnahme umsetzen möchte, dann sollte sie jetzt schon anfangen, ausreichend Sicherheitspersonal bereitzustellen, die das dann durchsetzen. Vom Grundsatz her hat sie ja vollkommen recht, denn es ist meistens Alkohol oder Drogen, die sozusagen manche Situation zum Eskalieren bringen, weil dadurch natürlich die Hemmschwellen sinken. Aber nochmal, in erster Linie verantwortlich für die Durchsetzung dieses Hausrechts ist die Deutsche Bahn AG selbst.
1: Die Bahn erhofft sich mehr Sicherheit für Reisende und Beschäftigte. Nach Medienberichten soll die flächendeckende Umsetzung bis zum 15. Oktober 2026 abgeschlossen sein. Handwerkspräsident Dittrich fordert eine neue Kommission, die Vorschläge für niedrigere Sozialabgaben erarbeiten soll. Es gehe nicht nur um eine Reform der Einkommensteuer, sondern vor allem um die aus seiner Sicht zu hohen Lohnzusatzkosten für Beschäftigte und Betriebe. Dittrich verwies auf die Rentenkommission der Bundesregierung als mögliches Vorbild. Eine solche Kommission sollte konkrete Vorschläge entwickeln, wie Unternehmen und Arbeitnehmer finanziell entlastet werden können. Nach der Messerattacke nahe der Akropolis in Athen laufen die Ermittlungen weiter. Der mutmaßliche Täter hatte zunächst mehrere Personen bedroht und war dann auf ein Touristenpaar losgegangen. Beide wurden verletzt. Bei dem Angreifer soll es sich um einen 60 Jahre alten Mann handeln, der Polizei bereits bekannt ist. Soweit die aktuellen Meldungen.
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3: In der Wetterredaktion Julia Kersten. Heute wird es von Norden her bis zur Landesmitte ziemlich wolkig. Im Laufe des Tages zieht dort zeitweise Regen oder auch mal ein Schauer vorüber. Im Nordosten kann es örtlich sogar gewittern. Weiter südlich bleibt es dagegen freundlich mit viel Sonne. An der Nordsee bleibt es kühl bei 19 Grad, im Rest vom Land werden es angenehme 20 bis 26 Grad, am Oberrhein sogar bis zu 29 Grad. Dazu weht ein mäßiger Nordwestwind, der zeitweise kräftig anzieht. An den Küsten wird es vereinzelt sogar stürmisch. In der Nacht zieht es sich dann fast überall zu, vor allem im Osten und an den Alpen regnet es gebietsweise oder es zieht ein Schauer vorbei. Wer abseits der Alpen wohnt, hat Glück, hier bleibt es oft sternenklar und trocken. Die Werte gehen runter auf 14 bis 9 Grad.
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1: Am Mikrofon Gisela Hoff. US-Präsident Trump hat eine Festnahme des israelischen Ministerpräsidenten Netanyahu bei einem möglichen Besuch in den USA ausgeschlossen. Netanyahu wird im September zur UN-Generaldebatte in New York erwartet. Trump erklärte, der israelische Regierungschef werde während seines Aufenthalts in den USA unter keinen Umständen festgenommen. Damit reagierte er auf Äußerungen des New Yorker Bürgermeisters Mamdani. Die Deutsche Bahn will den Alkoholkonsum an ihren bundesweit rund 5.400 Bahnhöfen verbieten. Das Verbot soll für Bier, Wein, Spirituosen und andere alkoholische Getränke gelten. Heiko Tiggerts von der Polizeigewerkschaft dazu auch auf Welt.
2: Das muss schon die Deutsche Bahn AG kontrollieren und durchsetzen, denn die nimmt sozusagen das Hausrecht wahr auf ihren Bahnhöfen. Und wenn Frau Paller diese Maßnahme umsetzen möchte, dann sollte sie jetzt schon anfangen, ausreichend Sicherheitspersonal bereitzustellen, die das dann durchsetzen. Vom Grundsatz her hat sie ja vollkommen recht, denn es ist meistens Alkohol oder Drogen, die sozusagen manche Situation zum Eskalieren bringen, weil dadurch natürlich die Hemmschwellen sinken. Aber nochmal, in erster Linie verantwortlich für die Durchsetzung dieses Hausrechts ist die Deutsche Bahn AG selbst.
1: Die Bahn erhofft sich mehr Sicherheit für Reisende und Beschäftigte. Nach Medienberichten soll die flächendeckende Umsetzung bis zum 15. Oktober 2026 abgeschlossen sein. Handwerkspräsident Dittrich fordert eine neue Kommission, die Vorschläge für niedrigere Sozialabgaben erarbeiten soll. Es gehe nicht nur um eine Reform der Einkommensteuer, sondern vor allem um die aus seiner Sicht zu hohen Lohnzusatzkosten für Beschäftigte und Betriebe. Dittrich verwies auf die Rentenkommission der Bundesregierung als mögliches Vorbild. Eine solche Kommission sollte konkrete Vorschläge entwickeln, wie Unternehmen und Arbeitnehmer finanziell entlastet werden können. Nach der Messerattacke nahe der Akropolis in Athen laufen die Ermittlungen weiter. Der mutmaßliche Täter hatte zunächst mehrere Personen bedroht und war dann auf ein Touristenpaar losgegangen. Beide wurden verletzt. Bei dem Angreifer soll es sich um einen 60 Jahre alten Mann handeln, der Polizei bereits bekannt ist. Soweit die aktuellen Meldungen.
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3: In der Wetterredaktion Julia Kersten. Heute wird es von Norden her bis zur Landesmitte ziemlich wolkig. Im Laufe des Tages zieht dort zeitweise Regen oder auch mal ein Schauer vorüber. Im Nordosten kann es örtlich sogar gewittern. Weiter südlich bleibt es dagegen freundlich mit viel Sonne. An der Nordsee bleibt es kühl bei 19 Grad, im Rest vom Land werden es angenehme 20 bis 26 Grad, am Oberrhein sogar bis zu 29 Grad. Dazu weht ein mäßiger Nordwestwind, der zeitweise kräftig anzieht. An den Küsten wird es vereinzelt sogar stürmisch. In der Nacht zieht es sich dann fast überall zu, vor allem im Osten und an den Alpen regnet es gebietsweise oder es zieht ein Schauer vorbei. Wer abseits der Alpen wohnt, hat Glück, hier bleibt es oft sternenklar und trocken. Die Werte gehen runter auf 14 bis 9 Grad.
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1: Am Mikrofon Gisela Hoff. US-Präsident Trump hat eine Festnahme des israelischen Ministerpräsidenten Netanyahu bei einem möglichen Besuch in den USA ausgeschlossen. Netanyahu wird im September zur UN-Generaldebatte in New York erwartet. Trump erklärte, der israelische Regierungschef werde während seines Aufenthalts in den USA unter keinen Umständen festgenommen. Damit reagierte er auf Äußerungen des New Yorker Bürgermeisters Mamdani. Die Deutsche Bahn will den Alkoholkonsum an ihren bundesweit rund 5.400 Bahnhöfen verbieten. Das Verbot soll für Bier, Wein, Spirituosen und andere alkoholische Getränke gelten. Heiko Tiggerts von der Polizeigewerkschaft dazu auch auf Welt.
2: Das muss schon die Deutsche Bahn AG kontrollieren und durchsetzen, denn die nimmt sozusagen das Hausrecht wahr auf ihren Bahnhöfen. Und wenn Frau Paller diese Maßnahme umsetzen möchte, dann sollte sie jetzt schon anfangen, ausreichend Sicherheitspersonal bereitzustellen, die das dann durchsetzen. Vom Grundsatz her hat sie ja vollkommen recht, denn es ist meistens Alkohol oder Drogen, die sozusagen manche Situation zum Eskalieren bringen, weil dadurch natürlich die Hemmschwellen sinken. Aber nochmal, in erster Linie verantwortlich für die Durchsetzung dieses Hausrechts ist die Deutsche Bahn AG selbst.
1: Die Bahn erhofft sich mehr Sicherheit für Reisende und Beschäftigte. Nach Medienberichten soll die flächendeckende Umsetzung bis zum 15. Oktober 2026 abgeschlossen sein. Handwerkspräsident Dittrich fordert eine neue Kommission, die Vorschläge für niedrigere Sozialabgaben erarbeiten soll. Es gehe nicht nur um eine Reform der Einkommensteuer, sondern vor allem um die aus seiner Sicht zu hohen Lohnzusatzkosten für Beschäftigte und Betriebe. Dittrich verwies auf die Rentenkommission der Bundesregierung als mögliches Vorbild. Eine solche Kommission sollte konkrete Vorschläge entwickeln, wie Unternehmen und Arbeitnehmer finanziell entlastet werden können. Nach der Messerattacke nahe der Akropolis in Athen laufen die Ermittlungen weiter. Der mutmaßliche Täter hatte zunächst mehrere Personen bedroht und war dann auf ein Touristenpaar losgegangen. Beide wurden verletzt. Bei dem Angreifer soll es sich um einen 60 Jahre alten Mann handeln, der Polizei bereits bekannt ist. Soweit die aktuellen Meldungen.
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3: In der Wetterredaktion Julia Kersten. Heute wird es von Norden her bis zur Landesmitte ziemlich wolkig. Im Laufe des Tages zieht dort zeitweise Regen oder auch mal ein Schauer vorüber. Im Nordosten kann es örtlich sogar gewittern. Weiter südlich bleibt es dagegen freundlich mit viel Sonne. An der Nordsee bleibt es kühl bei 19 Grad, im Rest vom Land werden es angenehme 20 bis 26 Grad, am Oberrhein sogar bis zu 29 Grad. Dazu weht ein mäßiger Nordwestwind, der zeitweise kräftig anzieht. An den Küsten wird es vereinzelt sogar stürmisch. In der Nacht zieht es sich dann fast überall zu, vor allem im Osten und an den Alpen regnet es gebietsweise oder es zieht ein Schauer vorbei. Wer abseits der Alpen wohnt, hat Glück. Hier bleibt es oft sternenklar und trocken. Die Werte gehen runter auf 14 bis 9 Grad.
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1: In der Redaktion Gisela Hoff. In Tschechien sollen Handys und andere elektronische Kommunikationsgeräte in Schulen bald tabu sein. Das Kabinett hat dafür einen Gesetzentwurf beschlossen. Die Regelung soll ab dem 1. September 2027 gelten, muss aber noch vom Abgeordnetenhaus und vom Senat gebilligt werden. Ziel ist es, Ablenkungen im Schulalltag zu verringern. US-Präsident Trump hat eine Festnahme des israelischen Ministerpräsidenten Netanyahu bei einem möglichen Besuch in den USA ausgeschlossen. Netanyahu wird im September zur UN-Generaldebatte in New York erwartet. Trump erklärte, der israelische Regierungschef werde während seines Aufenthalts in den USA unter keinen Umständen festgenommen. Damit reagierte er auf Äußerungen des New Yorker Bürgermeisters Mamdani. Die Deutsche Bahn will den Alkoholkonsum an ihren bundesweit rund 5.400 Bahnhöfen verbieten. Das Verbot soll für Bier, Wein, Spirituosen und andere alkoholische Getränke gelten. Heiko Tiggerts von der Polizeigewerkschaft dazu auch auf Welt.
2: Das muss schon die Deutsche Bahn AG kontrollieren und durchsetzen, denn die nimmt sozusagen das Hausrecht wahr auf ihren Bahnhöfen. Und wenn Frau Paller diese Maßnahme umsetzen möchte, dann sollte sie jetzt schon anfangen, ausreichend Sicherheitspersonal bereitzustellen, die das dann durchsetzen. Vom Grundsatz her hat sie ja vollkommen recht, denn es ist meistens Alkohol oder Drogen, die sozusagen manche Situation zum Eskalieren bringen, weil dadurch natürlich die Hemmschwellen sinken. Aber nochmal, in erster Linie verantwortlich für die Durchsetzung dieses Hausrechts ist die Deutsche Bahn AG selbst.
1: Die Bahn erhofft sich mehr Sicherheit für Reisende und Beschäftigte. Nach Medienberichten soll die flächendeckende Umsetzung bis zum 15. Oktober 2026 abgeschlossen sein. Handwerkspräsident Dittrich fordert eine neue Kommission, die Vorschläge für niedrigere Sozialabgaben erarbeiten soll. Es gehe nicht nur um eine Reform der Einkommensteuer, sondern vor allem um die aus seiner Sicht zu hohen Lohnzusatzkosten für Beschäftigte und Betriebe. Dittrich verwies auf die Rentenkommission der Bundesregierung als mögliches Vorbild. Eine solche Kommission sollte konkrete Vorschläge entwickeln, wie Unternehmen und Arbeitnehmer finanziell entlastet werden können. Soweit die aktuellen Meldungen.
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3: In der Wetterredaktion Julia Kersten. Heute wird es von Norden her bis zur Landesmitte ziemlich wolkig. Im Laufe des Tages zieht dort zeitweise Regen oder auch mal ein Schauer vorüber. Im Nordosten kann es örtlich sogar gewittern. Weiter südlich bleibt es dagegen freundlich mit viel Sonne. An der Nordsee bleibt es kühl bei 19 Grad. Im Rest vom Land werden es angenehme 20 bis 26 Grad, am Oberrhein sogar bis zu 29 Grad. Dazu weht ein mäßiger Nordwestwind, der zeitweise kräftig anzieht. An den Küsten wird es vereinzelt sogar stürmisch. In der Nacht zieht es sich dann fast überall zu, vor allem im Osten und an den Alpen regnet es gebietsweise oder es zieht ein Schauer vorbei. Wer abseits der Alpen wohnt, hat Glück, hier bleibt es oft sternenklar und trocken. Die Werte gehen runter auf 14 bis 9 Grad.
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1: In der Redaktion Gisela Hoff. In Tschechien sollen Handys und andere elektronische Kommunikationsgeräte in Schulen bald tabu sein. Das Kabinett hat dafür einen Gesetzentwurf beschlossen. Die Regelung soll ab dem 1. September 2027 gelten, muss aber noch vom Abgeordnetenhaus und vom Senat gebilligt werden. Ziel ist es, Ablenkungen im Schulalltag zu verringern. US-Präsident Trump hat eine Festnahme des israelischen Ministerpräsidenten Netanyahu bei einem möglichen Besuch in den USA ausgeschlossen. Netanyahu wird im September zur UN-Generaldebatte in New York erwartet. Trump erklärte, der israelische Regierungschef werde während seines Aufenthalts in den USA unter keinen Umständen festgenommen. Damit reagierte er auf Äußerungen des New Yorker Bürgermeisters Mamdani. Die Deutsche Bahn will den Alkoholkonsum an ihren bundesweit rund 5.400 Bahnhöfen verbieten. Das Verbot soll für Bier, Wein, Spirituosen und andere alkoholische Getränke gelten. Heiko Tiggerts von der Polizeigewerkschaft dazu auch auf Welt.
2: Das muss schon die Deutsche Bahn AG kontrollieren und durchsetzen, denn die nimmt sozusagen das Hausrecht wahr auf ihren Bahnhöfen. Und wenn Frau Paller diese Maßnahme umsetzen möchte, dann sollte sie jetzt schon anfangen, ausreichend Sicherheitspersonal bereitzustellen, die das dann durchsetzen. Vom Grundsatz her hat sie ja vollkommen recht, denn es ist meistens Alkohol oder Drogen, die sozusagen manche Situation zum Eskalieren bringen, weil dadurch natürlich die Hemmschwellen sinken. Aber nochmal, in erster Linie verantwortlich für die Durchsetzung dieses Hausrechts ist die Deutsche Bahn AG selbst.
1: Die Bahn erhofft sich mehr Sicherheit für Reisende und Beschäftigte. Nach Medienberichten soll die flächendeckende Umsetzung bis zum 15. Oktober 2026 abgeschlossen sein. Handwerkspräsident Dittrich fordert eine neue Kommission, die Vorschläge für niedrigere Sozialabgaben erarbeiten soll. Es gehe nicht nur um eine Reform der Einkommensteuer, sondern vor allem um die aus seiner Sicht zu hohen Lohnzusatzkosten für Beschäftigte und Betriebe. Dittrich verwies auf die Rentenkommission der Bundesregierung als mögliches Vorbild. Eine solche Kommission sollte konkrete Vorschläge entwickeln, wie Unternehmen und Arbeitnehmer finanziell entlastet werden können. Soweit die aktuellen Meldungen.
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3: In der Wetterredaktion Julia Kersten. Heute wird es von Norden her bis zur Landesmitte ziemlich wolkig. Im Laufe des Tages zieht dort zeitweise Regen oder auch mal ein Schauer vorüber. Im Nordosten kann es örtlich sogar gewittern. Weiter südlich bleibt es dagegen freundlich mit viel Sonne. An der Nordsee bleibt es kühl bei 19 Grad. Im Rest vom Land werden es angenehme 20 bis 26 Grad, am Oberrhein sogar bis zu 29 Grad. Dazu weht ein mäßiger Nordwestwind, der zeitweise kräftig anzieht. An den Küsten wird es vereinzelt sogar stürmisch. In der Nacht zieht es sich dann fast überall zu, vor allem im Osten und an den Alpen regnet es gebietsweise oder es zieht ein Schauer vorbei. Wer abseits der Alpen wohnt, hat Glück, hier bleibt es oft sternenklar und trocken. Die Werte gehen runter auf 14 bis 9 Grad.
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1: In der Redaktion Gisela Hoff. In Tschechien sollen Handys und andere elektronische Kommunikationsgeräte in Schulen bald tabu sein. Das Kabinett hat dafür einen Gesetzentwurf beschlossen. Die Regelung soll ab dem 1. September 2027 gelten, muss aber noch vom Abgeordnetenhaus und vom Senat gebilligt werden. Ziel ist es, Ablenkungen im Schulalltag zu verringern. US-Präsident Trump hat eine Festnahme des israelischen Ministerpräsidenten Netanyahu bei einem möglichen Besuch in den USA ausgeschlossen. Netanyahu wird im September zur UN-Generaldebatte in New York erwartet. Trump erklärte, der israelische Regierungschef werde während seines Aufenthalts in den USA unter keinen Umständen festgenommen. Damit reagierte er auf Äußerungen des New Yorker Bürgermeisters Mamdani. Die Deutsche Bahn will den Alkoholkonsum an ihren bundesweit rund 5.400 Bahnhöfen verbieten. Das Verbot soll für Bier, Wein, Spirituosen und andere alkoholische Getränke gelten. Heiko Tiggerts von der Polizeigewerkschaft dazu auch auf Welt.
2: Das muss schon die Deutsche Bahn AG kontrollieren und durchsetzen, denn die nimmt sozusagen das Hausrecht wahr auf ihren Bahnhöfen. Und wenn Frau Paller diese Maßnahme umsetzen möchte, dann sollte sie jetzt schon anfangen, ausreichend Sicherheitspersonal bereitzustellen, die das dann durchsetzen. Vom Grundsatz her hat sie ja vollkommen recht, denn es ist meistens Alkohol oder Drogen, die sozusagen manche Situation zum Eskalieren bringen, weil dadurch natürlich die Hemmschwellen sinken. Aber nochmal, in erster Linie verantwortlich für die Durchsetzung dieses Hausrechts ist die Deutsche Bahn AG selbst.
1: Die Bahn erhofft sich mehr Sicherheit für Reisende und Beschäftigte. Nach Medienberichten soll die flächendeckende Umsetzung bis zum 15. Oktober 2026 abgeschlossen sein. Handwerkspräsident Dittrich fordert eine neue Kommission, die Vorschläge für niedrigere Sozialabgaben erarbeiten soll. Es gehe nicht nur um eine Reform der Einkommensteuer, sondern vor allem um die aus seiner Sicht zu hohen Lohnzusatzkosten für Beschäftigte und Betriebe. Dittrich verwies auf die Rentenkommission der Bundesregierung als mögliches Vorbild. Eine solche Kommission sollte konkrete Vorschläge entwickeln, wie Unternehmen und Arbeitnehmer finanziell entlastet werden können. Soweit die aktuellen Meldungen.
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3: In der Wetterredaktion Julia Kersten. Heute wird es von Norden her bis zur Landesmitte ziemlich wolkig. Im Laufe des Tages zieht dort zeitweise Regen oder auch mal ein Schauer vorüber. Im Nordosten kann es örtlich sogar gewittern. Weiter südlich bleibt es dagegen freundlich mit viel Sonne. An der Nordsee bleibt es kühl bei 19 Grad. Im Rest vom Land werden es angenehme 20 bis 26 Grad, am Oberrhein sogar bis zu 29 Grad. Dazu weht ein mäßiger Nordwestwind, der zeitweise kräftig anzieht. An den Küsten wird es vereinzelt sogar stürmisch. In der Nacht zieht es sich dann fast überall zu, vor allem im Osten und an den Alpen regnet es gebietsweise oder es zieht ein Schauer vorbei. Wer abseits der Alpen wohnt, hat Glück, hier bleibt es oft sternenklar und trocken. Die Werte gehen runter auf 14 bis 9 Grad.
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1: Mit Michael Miem. Auf Sizilien kämpfen Einsatzkräfte gegen immer mehr Waldbrände. Angeheizt werden die Flammen durch den heißen Scirocco-Wind aus Afrika, der über das Mittelmeer auf die Insel weht. Die Feuerwehr war die ganze Nacht an mehreren Orten im Einsatz. Einige Straßen mussten gesperrt werden. Auch in Spanien und Frankreich sind die Einsatzkräfte im Dauereinsatz gegen großflächige Waldbrände. Als Ursache gelten neben der Hitze und Trockenheit auch Nachlässigkeit und Brandstiftung. Der Vorstand der CDU-CSU-Bundestagsfraktion kommt zu einer kurzfristig einberufenen digitalen Sitzung zusammen. Daran nehmen auch die Parteivorsitzenden Merz und Söder teil. Eingeladen haben Interimsfraktionschef Hoffmann und der parlamentarische Geschäftsführer Bilger. Über die konkreten Themen der Sitzung ist zunächst nichts bekannt geworden. Die Deutsche Bahn möchte den Alkoholkonsum an ihren bundesweit rund 5.400 Bahnhöfen verbieten. Gisela Hoff berichtet.
2: Das Verbot soll für Bier, Wein, Spirituosen und andere alkoholische Getränke gelten. Die Bahn erhofft sich mehr Sicherheit für Reisende und Beschäftigte. Nach Medienberichten soll die flächendeckende Umsetzung bis zum 15. Oktober 2026 abgeschlossen sein.
1: Knapp ein Jahr nach dem schweren Zugunglück bei Riedlingen ist die Ursache geklärt. Ein Hangrutsch infolge von Starkregen brachte den Zug zum Entgleisen und löste das Unglück mit 3 Toten und zahlreichen Verletzten aus. Das geht aus dem Abschlussbericht der Bundesstelle für Eisenbahnunfalluntersuchung hervor. Polizei und Staatsanwaltschaft hatten bereits kurz nach dem Unglück einen Hangrutsch als mögliche Ursache vermutet. In Deutschland sind im vergangenen Jahr rund 23 Millionen Tonnen gefährlicher Abfälle angefallen. Das waren 2,4% mehr als im Jahr zuvor, wie das Statistische Bundesamt mitteilt. Den größten Anteil machten mit knapp 39% Bau- und Abbruchabfälle aus. Rund 31% stammten aus Abfall und der Wasseraufbereitung. Die gefährlichen Abfälle müssen wegen möglicher Risiken wie Brandgefahr oder krebserregenden Stoffen besonders entsorgt werden.
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3: In der Wetterredaktion Julia Kersten. Heute wird es von Norden her bis zur Landesmitte ziemlich wolkig. Im Laufe des Tages zieht dort zeitweise Regen oder auch mal ein Schauer vorüber. Im Nordosten kann es örtlich sogar gewittern. Weiter südlich bleibt es dagegen freundlich mit viel Sonne. An der Nordsee bleibt es kühl bei 19 Grad, im Rest vom Land werden es angenehme 20 bis 26 Grad, am Oberrhein sogar bis zu 29 Grad. Dazu weht ein mäßiger Nordwestwind, der zeitweise kräftig anzieht. An den Küsten wird es vereinzelt sogar stürmisch. In der Nacht zieht es sich dann fast überall zu, vor allem im Osten und an den Alpen regnet es gebietsweise oder es zieht ein Schauer vorbei. Wer abseits der Alpen wohnt, hat Glück. Hier bleibt es oft sternenklar und trocken. Die Werte gehen runter auf 14 bis 9 Grad.
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1: Mit Michael Miem. Auf Sizilien kämpfen Einsatzkräfte gegen immer mehr Waldbrände. Angeheizt werden die Flammen durch den heißen Scirocco-Wind aus Afrika, der über das Mittelmeer auf die Insel weht. Die Feuerwehr war die ganze Nacht an mehreren Orten im Einsatz. Einige Straßen mussten gesperrt werden. Auch in Spanien und Frankreich sind die Einsatzkräfte im Dauereinsatz gegen großflächige Waldbrände. Als Ursache gelten neben der Hitze und Trockenheit auch Nachlässigkeit und Brandstiftung. Der Vorstand der CDU-CSU-Bundestagsfraktion kommt zu einer kurzfristig einberufenen digitalen Sitzung zusammen. Daran nehmen auch die Parteivorsitzenden Merz und Söder teil. Eingeladen haben Interimsfraktionschef Hoffmann und der parlamentarische Geschäftsführer Bilger. Über die konkreten Themen der Sitzung ist zunächst nichts bekannt geworden. Die Deutsche Bahn möchte den Alkoholkonsum an ihren bundesweit rund 5.400 Bahnhöfen verbieten. Gisela Hoff berichtet.
2: Das Verbot soll für Bier, Wein, Spirituosen und andere alkoholische Getränke gelten. Die Bahn erhofft sich mehr Sicherheit für Reisende und Beschäftigte. Nach Medienberichten soll die flächendeckende Umsetzung bis zum 15. Oktober 2026 abgeschlossen sein.
1: Knapp ein Jahr nach dem schweren Zugunglück bei Riedlingen ist die Ursache geklärt. Ein Hangrutsch infolge von Starkregen brachte den Zug zum Entgleisen und löste das Unglück mit 3 Toten und zahlreichen Verletzten aus. Das geht aus dem Abschlussbericht der Bundesstelle für Eisenbahnunfalluntersuchung hervor. Polizei und Staatsanwaltschaft hatten bereits kurz nach dem Unglück einen Hangrutsch als mögliche Ursache vermutet. In Deutschland sind im vergangenen Jahr rund 23 Millionen Tonnen gefährlicher Abfälle angefallen. Das waren 2,4% mehr als im Jahr zuvor, wie das Statistische Bundesamt mitteilt. Den größten Anteil machten mit knapp 39% Bau- und Abbruchabfälle aus. Rund 31% stammten aus Abfall und der Wasseraufbereitung. Die gefährlichen Abfälle müssen wegen möglicher Risiken wie Brandgefahr oder krebserregenden Stoffen besonders entsorgt werden.
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3: In der Wetterredaktion Julia Kersten. Heute wird es von Norden her bis zur Landesmitte ziemlich wolkig. Im Laufe des Tages zieht dort zeitweise Regen oder auch mal ein Schauer vorüber. Im Nordosten kann es örtlich sogar gewittern. Weiter südlich bleibt es dagegen freundlich mit viel Sonne. An der Nordsee bleibt es kühl bei 19 Grad, im Rest vom Land werden es angenehme 20 bis 26 Grad, am Oberrhein sogar bis zu 29 Grad. Dazu weht ein mäßiger Nordwestwind, der zeitweise kräftig anzieht. An den Küsten wird es vereinzelt sogar stürmisch. In der Nacht zieht es sich dann fast überall zu, vor allem im Osten und an den Alpen regnet es gebietsweise oder es zieht ein Schauer vorbei. Wer abseits der Alpen wohnt, hat Glück. Hier bleibt es oft sternenklar und trocken. Die Werte gehen runter auf 14 bis 9 Grad.
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1: Mit Michael Miem. Auf Sizilien kämpfen Einsatzkräfte gegen immer mehr Waldbrände. Angeheizt werden die Flammen durch den heißen Scirocco-Wind aus Afrika, der über das Mittelmeer auf die Insel weht. Die Feuerwehr war die ganze Nacht an mehreren Orten im Einsatz. Einige Straßen mussten gesperrt werden. Auch in Spanien und Frankreich sind die Einsatzkräfte im Dauereinsatz gegen großflächige Waldbrände. Als Ursache gelten neben der Hitze und Trockenheit auch Nachlässigkeit und Brandstiftung. Der Vorstand der CDU-CSU-Bundestagsfraktion kommt zu einer kurzfristig einberufenen digitalen Sitzung zusammen. Daran nehmen auch die Parteivorsitzenden Merz und Söder teil. Eingeladen haben Interimsfraktionschef Hoffmann und der parlamentarische Geschäftsführer Bilger. Über die konkreten Themen der Sitzung ist zunächst nichts bekannt geworden. Die Deutsche Bahn möchte den Alkoholkonsum an ihren bundesweit rund 5.400 Bahnhöfen verbieten, Gisela Hoff berichtet.
2: Das Verbot soll für Bier, Wein, Spirituosen und andere alkoholische Getränke gelten. Die Bahn erhofft sich mehr Sicherheit für Reisende und Beschäftigte. Nach Medienberichten soll die flächendeckende Umsetzung bis zum 15. Oktober 2026 abgeschlossen sein.
1: Knapp ein Jahr nach dem schweren Zugunglück bei Riedlingen ist die Ursache geklärt. Ein Hangrutsch infolge von Starkregen brachte den Zug zum Entgleisen und löste das Unglück mit 3 Toten und zahlreichen Verletzten aus. Das geht aus dem Abschlussbericht der Bundesstelle für Eisenbahnunfalluntersuchung hervor. Polizei und Staatsanwaltschaft hatten bereits kurz nach dem Unglück einen Hangrutsch als mögliche Ursache vermutet. In Deutschland sind im vergangenen Jahr rund 23 Millionen Tonnen gefährlicher Abfälle angefallen. Das waren 2,4% mehr als im Jahr zuvor, wie das Statistische Bundesamt mitteilt. Den größten Anteil machten mit knapp 39% Bau- und Abbruchabfälle aus. Rund 31% stammten aus Abfall und der Wasseraufbereitung. Die gefährlichen Abfälle müssen wegen möglicher Risiken wie Brandgefahr oder krebserregenden Stoffen besonders entsorgt werden.
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3: In der Wetterredaktion Julia Kersten. Heute wird es von Norden her bis zur Landesmitte ziemlich wolkig. Im Laufe des Tages zieht dort zeitweise Regen oder auch mal ein Schauer vorüber. Im Nordosten kann es örtlich sogar gewittern. Weiter südlich bleibt es dagegen freundlich mit viel Sonne. An der Nordsee bleibt es kühl bei 19 Grad, im Rest vom Land werden es angenehme 20 bis 26 Grad, am Oberrhein sogar bis zu 29 Grad. Dazu weht ein mäßiger Nordwestwind, der zeitweise kräftig anzieht. An den Küsten wird es vereinzelt sogar stürmisch. In der Nacht zieht es sich dann fast überall zu, vor allem im Osten und an den Alpen regnet es gebietsweise oder es zieht ein Schauer vorbei. Wer abseits der Alpen wohnt, hat Glück. Hier bleibt es oft sternenklar und trocken. Die Werte gehen runter auf 14 bis 9 Grad.
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1: Mit Michael Miem. Auf Sizilien kämpfen Einsatzkräfte gegen immer mehr Waldbrände. Angeheizt werden die Flammen durch den heißen Scirocco-Wind aus Afrika, der über das Mittelmeer auf die Insel weht. Die Feuerwehr war die ganze Nacht an mehreren Orten im Einsatz. Einige Straßen mussten gesperrt werden. Auch in Spanien und Frankreich sind die Einsatzkräfte im Dauereinsatz gegen großflächige Waldbrände. Als Ursache gelten neben der Hitze und Trockenheit auch Nachlässigkeit und Brandstiftung. Der Vorstand der CDU-CSU-Bundestagsfraktion kommt zu einer kurzfristig einberufenen digitalen Sitzung zusammen. Daran nehmen auch die Parteivorsitzenden Merz und Söder teil. Eingeladen haben Interimsfraktionschef Hoffmann und der parlamentarische Geschäftsführer Bilger. Über die konkreten Themen der Sitzung ist zunächst nichts bekannt geworden. Die Deutsche Bahn möchte den Alkoholkonsum an ihren bundesweit rund 5.400 Bahnhöfen verbieten, Gisela Hoff berichtet.
2: Das Verbot soll für Bier, Wein, Spirituosen und andere alkoholische Getränke gelten. Die Bahn erhofft sich mehr Sicherheit für Reisende und Beschäftigte. Nach Medienberichten soll die flächendeckende Umsetzung bis zum 15. Oktober 2026 abgeschlossen sein.
1: Knapp ein Jahr nach dem schweren Zugunglück bei Riedlingen ist die Ursache geklärt. Ein Hangrutsch infolge von Starkregen brachte den Zug zum Entgleisen und löste das Unglück mit 3 Toten und zahlreichen Verletzten aus. Das geht aus dem Abschlussbericht der Bundesstelle für Eisenbahnunfalluntersuchung hervor. Polizei und Staatsanwaltschaft hatten bereits kurz nach dem Unglück einen Hangrutsch als mögliche Ursache vermutet. In Deutschland sind im vergangenen Jahr rund 23 Millionen Tonnen gefährlicher Abfälle angefallen. Das waren 2,4% mehr als im Jahr zuvor, wie das Statistische Bundesamt mitteilt. Den größten Anteil machten mit knapp 39% Bau- und Abbruchabfälle aus. Rund 31% stammten aus Abfall und der Wasseraufbereitung. Die gefährlichen Abfälle müssen wegen möglicher Risiken wie Brandgefahr oder krebserregenden Stoffen besonders entsorgt werden.
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3: In der Wetterredaktion Julia Kersten. Heute wird es von Norden her bis zur Landesmitte ziemlich wolkig. Im Laufe des Tages zieht dort zeitweise Regen oder auch mal ein Schauer vorüber. Im Nordosten kann es örtlich sogar gewittern. Weiter südlich bleibt es dagegen freundlich mit viel Sonne. An der Nordsee bleibt es kühl bei 19 Grad, im Rest vom Land werden es angenehme 20 bis 26 Grad, am Oberrhein sogar bis zu 29 Grad. Dazu weht ein mäßiger Nordwestwind, der zeitweise kräftig anzieht. An den Küsten wird es vereinzelt sogar stürmisch. In der Nacht zieht es sich dann fast überall zu, vor allem im Osten und an den Alpen regnet es gebietsweise oder es zieht ein Schauer vorbei. Wer abseits der Alpen wohnt, hat Glück. Hier bleibt es oft sternenklar und trocken. Die Werte gehen runter auf 14 bis 9 Grad.
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1: Für die Meldungen im Studio Michael Miem. Ermittler von Staatsanwaltschaft und Steuerfahndung haben die Zentrale der Deutschen Bank in Frankfurt am Main durchsucht. Weltreporter Christian Schmidt.
2: Gut 80 Personen mit schweren Rollkoffern, die sind drin, durchsuchen das Gebäude. Es soll um den Verdacht der Steuerhinterziehung in Verbindung mit diesen Cum-Cum-Geschäften gehen. Das sind Aktientransaktionen. Es geht um einen mutmaßlichen Steuerschaden von bis zu 375 Millionen Euro. Um die Postbank geht es. Sie soll damals gemeinsam mit der Barclays Bank diese hochkomplexen Verschiebereien gemacht haben. Das wird jetzt untersucht.
1: Auf Sizilien kämpfen Einsatzkräfte gegen immer mehr Waldbrände. Angeheizt werden die Flammen durch den heißen Scirocco-Wind aus Afrika, der über das Mittelmeer auf die Insel weht. Die Feuerwehr war die ganze Nacht an mehreren Orten im Einsatz. Einige Straßen mussten gesperrt werden. Auch in Spanien und Frankreich sind die Einsatzkräfte im Dauereinsatz gegen großflächige Waldbrände. Als Ursache gelten neben der Hitze und Trockenheit auch Nachlässigkeit und Brandstiftung. Der Vorstand der CDU-CSU-Bundestagsfraktion kommt zu einer kurzfristig einberufenen digitalen Sitzung zusammen. Daran nehmen auch die Parteivorsitzenden Merz und Söder teil. Eingeladen haben Interimsfraktionschef Hoffmann und der parlamentarische Geschäftsführer Bilger. Über die konkreten Themen der Sitzung ist zunächst nichts bekannt geworden. Knapp ein Jahr nach dem schweren Zugunglück bei Riedlingen ist die Ursache geklärt. Ein Hangrutsch infolge von Starkregen brachte den Zug zum Entgleisen und löste das Unglück mit 3 Toten und zahlreichen Verletzten aus. Das geht aus dem Abschlussbericht der Bundesstelle für Eisenbahnunfalluntersuchung hervor. Polizei und Staatsanwaltschaft hatten bereits kurz nach dem Unglück einen Hangrutsch als mögliche Ursache vermutet. In Deutschland sind im vergangenen Jahr rund 23 Millionen Tonnen gefährlicher Abfälle angefallen. Das waren 2,4% mehr als im Jahr zuvor, wie das Statistische Bundesamt mitteilt. Den größten Anteil machten mit knapp 39% Bau- und Abbruchabfälle aus. Rund 31% stammten aus Abfall und der Wasseraufbereitung. Die gefährlichen Abfälle müssen wegen möglicher Risiken wie Brandgefahr oder krebserregenden Stoffen besonders entsorgt werden.
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3: In der Wetterredaktion Julia Kersten. Heute wird es von Norden her bis zur Landesmitte ziemlich wolkig. Im Laufe des Tages zieht dort zeitweise Regen oder auch mal ein Schauer vorüber. Im Nordosten kann es örtlich sogar gewittern. Weiter südlich bleibt es dagegen freundlich mit viel Sonne. An der Nordsee bleibt es kühl bei 19 Grad, im Rest vom Land werden es angenehme 20 bis 26 Grad, am Oberrhein sogar bis zu 29 Grad. Dazu weht ein mäßiger Nordwestwind, der zeitweise kräftig anzieht. An den Küsten wird es vereinzelt sogar stürmisch. In der Nacht zieht es sich dann fast überall zu, vor allem im Osten und an den Alpen regnet es gebietsweise oder es zieht ein Schauer vorbei. Wer abseits der Alpen wohnt, hat Glück. Hier bleibt es oft sternenklar und trocken. Die Werte gehen runter auf 14 bis 9 Grad.
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1: Für die Meldungen im Studio Michael Miem. Ermittler von Staatsanwaltschaft und Steuerfahndung haben die Zentrale der Deutschen Bank in Frankfurt am Main durchsucht. Weltreporter Christian Schmidt.
2: Gut 80 Personen mit schweren Rollkoffern, die sind drin, durchsuchen das Gebäude. Es soll um den Verdacht der Steuerhinterziehung in Verbindung mit diesen Cum-Cum-Geschäften gehen. Das sind Aktientransaktionen. Es geht um einen mutmaßlichen Steuerschaden von bis zu 375 Millionen Euro. Um die Postbank geht es. Sie soll damals gemeinsam mit der Barclays Bank diese hochkomplexen Verschiebereien gemacht haben. Das wird jetzt untersucht.
1: Auf Sizilien kämpfen Einsatzkräfte gegen immer mehr Waldbrände. Angeheizt werden die Flammen durch den heißen Scirocco-Wind aus Afrika, der über das Mittelmeer auf die Insel weht. Die Feuerwehr war die ganze Nacht an mehreren Orten im Einsatz. Einige Straßen mussten gesperrt werden. Auch in Spanien und Frankreich sind die Einsatzkräfte im Dauereinsatz gegen großflächige Waldbrände. Als Ursache gelten neben der Hitze und Trockenheit auch Nachlässigkeit und Brandstiftung. Der Vorstand der CDU-CSU-Bundestagsfraktion kommt zu einer kurzfristig einberufenen digitalen Sitzung zusammen. Daran nehmen auch die Parteivorsitzenden Merz und Söder teil. Eingeladen haben Interimsfraktionschef Hoffmann und der parlamentarische Geschäftsführer Bilger. Über die konkreten Themen der Sitzung ist zunächst nichts bekannt geworden. Knapp ein Jahr nach dem schweren Zugunglück bei Riedlingen ist die Ursache geklärt. Ein Hangrutsch infolge von Starkregen brachte den Zug zum Entgleisen und löste das Unglück mit 3 Toten und zahlreichen Verletzten aus. Das geht aus dem Abschlussbericht der Bundesstelle für Eisenbahnunfalluntersuchung hervor. Polizei und Staatsanwaltschaft hatten bereits kurz nach dem Unglück einen Hangrutsch als mögliche Ursache vermutet. In Deutschland sind im vergangenen Jahr rund 23 Millionen Tonnen gefährlicher Abfälle angefallen. Das waren 2,4% mehr als im Jahr zuvor, wie das Statistische Bundesamt mitteilt. Den größten Anteil machten mit knapp 39% Bau- und Abbruchabfälle aus. Rund 31% stammten aus Abfall und der Wasseraufbereitung. Die gefährlichen Abfälle müssen wegen möglicher Risiken wie Brandgefahr oder krebserregenden Stoffen besonders entsorgt werden.
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3: In der Wetterredaktion Julia Kersten. Heute wird es von Norden her bis zur Landesmitte ziemlich wolkig. Im Laufe des Tages zieht dort zeitweise Regen oder auch mal ein Schauer vorüber. Im Nordosten kann es örtlich sogar gewittern. Weiter südlich bleibt es dagegen freundlich mit viel Sonne. An der Nordsee bleibt es kühl bei 19 Grad, im Rest vom Land werden es angenehme 20 bis 26 Grad, am Oberrhein sogar bis zu 29 Grad. Dazu weht ein mäßiger Nordwestwind, der zeitweise kräftig anzieht. An den Küsten wird es vereinzelt sogar stürmisch. In der Nacht zieht es sich dann fast überall zu, vor allem im Osten und an den Alpen regnet es gebietsweise oder es zieht ein Schauer vorbei. Wer abseits der Alpen wohnt, hat Glück. Hier bleibt es oft sternenklar und trocken. Die Werte gehen runter auf 14 bis 9 Grad.
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1: Für die Meldungen im Studio Michael Miem. Ermittler von Staatsanwaltschaft und Steuerfahndung haben die Zentrale der Deutschen Bank in Frankfurt am Main durchsucht. Weltreporter Christian Schmidt.
2: Gut 80 Personen mit schweren Rollkoffern, die sind drin, durchsuchen das Gebäude. Es soll um den Verdacht der Steuerhinterziehung in Verbindung mit diesen Cum-Geschäften gehen. Das sind Aktientransaktionen. Es geht um einen mutmaßlichen Steuerschaden von bis zu 375 Millionen Euro. Um die Postbank geht es. Sie soll damals gemeinsam mit der Barclays Bank diese hochkomplexen Verschiebereien gemacht haben. Das wird jetzt untersucht.
1: Auf Sizilien kämpfen Einsatzkräfte gegen immer mehr Waldbrände. Angeheizt werden die Flammen durch den heißen Scirocco-Wind aus Afrika, der über das Mittelmeer auf die Insel weht. Die Feuerwehr war die ganze Nacht an mehreren Orten im Einsatz. Einige Straßen mussten gesperrt werden. Auch in Spanien und Frankreich sind die Einsatzkräfte im Dauereinsatz gegen großflächige Waldbrände. Als Ursache gelten neben der Hitze und Trockenheit auch Nachlässigkeit und Brandstiftung. Der Vorstand der CDU-CSU-Bundestagsfraktion kommt zu einer kurzfristig einberufenen digitalen Sitzung zusammen. Daran nehmen auch die Parteivorsitzenden Merz und Söder teil. Eingeladen haben Interimsfraktionschef Hoffmann und der parlamentarische Geschäftsführer Bilger. Über die konkreten Themen der Sitzung ist zunächst nichts bekannt geworden. Knapp ein Jahr nach dem schweren Zugunglück bei Riedlingen ist die Ursache geklärt. Ein Hangrutsch infolge von Starkregen brachte den Zug zum Entgleisen und löste das Unglück mit 3 Toten und zahlreichen Verletzten aus. Das geht aus dem Abschlussbericht der Bundesstelle für Eisenbahnunfalluntersuchung hervor. Polizei und Staatsanwaltschaft hatten bereits kurz nach dem Unglück einen Hangrutsch als mögliche Ursache vermutet. In Deutschland sind im vergangenen Jahr rund 23 Millionen Tonnen gefährlicher Abfälle angefallen. Das waren 2,4% mehr als im Jahr zuvor, wie das Statistische Bundesamt mitteilt. Den größten Anteil machten mit knapp 39% Bau- und Abbruchabfälle aus. Rund 31% stammten aus Abfall und der Wasseraufbereitung. Die gefährlichen Abfälle müssen wegen möglicher Risiken wie Brandgefahr oder krebserregenden Stoffen besonders entsorgt werden.
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3: In der Wetterredaktion Julia Kersten. Heute wird es von Norden her bis zur Landesmitte ziemlich wolkig. Im Laufe des Tages zieht dort zeitweise Regen oder auch mal ein Schauer vorüber. Im Nordosten kann es örtlich sogar gewittern. Weiter südlich bleibt es dagegen freundlich mit viel Sonne. An der Nordsee bleibt es kühl bei 19 Grad, im Rest vom Land werden es angenehme 20 bis 26 Grad, am Oberrhein sogar bis zu 29 Grad. Dazu weht ein mäßiger Nordwestwind, der zeitweise kräftig anzieht. An den Küsten wird es vereinzelt sogar stürmisch. In der Nacht zieht es sich dann fast überall zu, vor allem im Osten und an den Alpen regnet es gebietsweise oder es zieht ein Schauer vorbei. Wer abseits der Alpen wohnt, hat Glück. Hier bleibt es oft sternenklar und trocken. Die Werte gehen runter auf 14 bis 9 Grad.
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1: Für die Meldungen im Studio Michael Miem. Ermittler von Staatsanwaltschaft und Steuerfahndung haben die Zentrale der Deutschen Bank in Frankfurt am Main durchsucht. Weltreporter Christian Schmidt.
2: Gut 80 Personen mit schweren Rollkoffern, die sind drin, durchsuchen das Gebäude. Es soll um den Verdacht der Steuerhinterziehung in Verbindung mit diesen Cum-Cum-Geschäften gehen. Das sind Aktientransaktionen. Es geht um einen mutmaßlichen Steuerschaden von bis zu 375 Millionen Euro. Um die Postbank geht es. Sie soll damals gemeinsam mit der Barclays Bank diese hochkomplexen Verschiebereien gemacht haben. Das wird jetzt untersucht.
1: Auf Sizilien kämpfen Einsatzkräfte gegen immer mehr Waldbrände. Angeheizt werden die Flammen durch den heißen Scirocco-Wind aus Afrika, der über das Mittelmeer auf die Insel weht. Die Feuerwehr war die ganze Nacht an mehreren Orten im Einsatz. Einige Straßen mussten gesperrt werden. Auch in Spanien und Frankreich sind die Einsatzkräfte im Dauereinsatz gegen großflächige Waldbrände. Als Ursache gelten neben der Hitze und Trockenheit auch Nachlässigkeit und Brandstiftung. Der Vorstand der CDU-CSU-Bundestagsfraktion kommt zu einer kurzfristig einberufenen digitalen Sitzung zusammen. Daran nehmen auch die Parteivorsitzenden Merz und Söder teil. Eingeladen haben Interimsfraktionschef Hoffmann und der parlamentarische Geschäftsführer Bilger. Über die konkreten Themen der Sitzung ist zunächst nichts bekannt geworden. Knapp ein Jahr nach dem schweren Zugunglück bei Riedlingen ist die Ursache geklärt. Ein Hangrutsch infolge von Starkregen brachte den Zug zum Entgleisen und löste das Unglück mit 3 Toten und zahlreichen Verletzten aus. Das geht aus dem Abschlussbericht der Bundesstelle für Eisenbahnunfalluntersuchung hervor. Polizei und Staatsanwaltschaft hatten bereits kurz nach dem Unglück einen Hangrutsch als mögliche Ursache vermutet. In Deutschland sind im vergangenen Jahr rund 23 Millionen Tonnen gefährlicher Abfälle angefallen. Das waren 2,4% mehr als im Jahr zuvor, wie das Statistische Bundesamt mitteilt. Den größten Anteil machten mit knapp 39% Bau- und Abbruchabfälle aus. Rund 31% stammten aus Abfall und der Wasseraufbereitung. Die gefährlichen Abfälle müssen wegen möglicher Risiken wie Brandgefahr oder krebserregenden Stoffen besonders entsorgt werden.
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3: In der Wetterredaktion Julia Kersten. Heute wird es von Norden her bis zur Landesmitte ziemlich wolkig. Im Laufe des Tages zieht dort zeitweise Regen oder auch mal ein Schauer vorüber. Im Nordosten kann es örtlich sogar gewittern. Weiter südlich bleibt es dagegen freundlich mit viel Sonne. An der Nordsee bleibt es kühl bei 19 Grad, im Rest vom Land werden es angenehme 20 bis 26 Grad, am Oberrhein sogar bis zu 29 Grad. Dazu weht ein mäßiger Nordwestwind, der zeitweise kräftig anzieht. An den Küsten wird es vereinzelt sogar stürmisch. In der Nacht zieht es sich dann fast überall zu, vor allem im Osten und an den Alpen regnet es gebietsweise oder es zieht ein Schauer vorbei. Wer abseits der Alpen wohnt, hat Glück. Hier bleibt es oft sternenklar und trocken. Die Werte gehen runter auf 14 bis 9 Grad.
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0: Die Liebe, oh my love, das war Evada, die Maxi-Version.
1: Was meinen Sie, bringen wir die Show mal auf Tour?
2: Ja, bitte.
0: Die Jungen machen's. Und die Alten auch. Die Mädels tun's. Und die Jungs ja erst recht, ne? Da war's schon, die Jörgi McFly Show hören. Ich sage allen, ob jung oder alt, ob Mann oder Frau, Jungs oder Mädels, herzlich willkommen zur neuesten Ausgabe. Ich bin Jörgi McFly, hi. Und wenn ihr euch beteiligen wollt am Programm, dann könnt ihr das gerne tun. Ihr kennt ja unsere E-Mail-Adresse erlebnisradio@t-online.de. Ich bin hier ganz on und freue mich auf eure Post, ob Lob, Kritik oder Fragen zur Sendung. Oder eben Musikwünsche. Hier ist der von Sascha Graubund aus Lübeck.
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0: A different story, world of lust and crime.

0: aus unserer beliebten Reihe, der Schilling der Woche. Peter Schilling, World of Lust and Crime, A Different Story.
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0: Oh, das hast du aber süß gesagt. Ich lieb dich doch auch. Hier kommt Running on Empty mit Jackson Brown für Dieter Höfer.

0: Aber meine Herrschaft, ich wollte Sie jetzt im Saal bitten, der Applaus dringt ja durch. Lachen Sie, seien Sie fröhlich, machen Sie mit. Also denken Sie an zu Hause, denken Sie an die Kinderfrau, an die Kinder und an die Frau. Also denken Sie an alles und machen Sie mit.
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0: Hi Lothar.
1: Ja, hallo.
2: Hallo Lothar.
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3: Lothar.
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1: Ja, ja,
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6: Lothar, der trifft mehr, als man denkt.

0: eigentlich ja von der Human League. Hier eine Coverversion von Mandy. Don't you want me, baby?
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0: Jawohl, so einen wie ihn können wir gut gebrauchen auf der ganzen Welt. Ne? Einen Friedensmacher.
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0: Peacemaker, cool and the gang.

0: Die neue Version, New Version von Peacemaker 1987. Das waren Cool and the Gang.
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0: Thank you for traveling with Deutsche Bahn.
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0: Kennt ihr den Film Bodo noch? Das hier war die Titelmusik. Baby, your love inside von Anna Lucy.

0: lustigen kleinen blauen Männchen da, die mit den kleinen Stummelschwänzchen, die kennt ihr alle. Richtig, das sind unsere Freunde, die Schlümpfe. Die sehen zwar ganz niedlich aus, haben sie aber in Wirklichkeit faustdick hinter den Ohren. Blau sind die nämlich nur deshalb, weil sie ständig besoffen sind. Aber die Schlümpfe sind nicht nur alle den ganzen Tag breit, sondern die sind auch noch pervers. Das sieht man daran, dass die alle ganz spitz auf das Schlumpfinchen sind. Im Vollsuff bemerkt nämlich keiner, dass das Schlumpfinchen auch ein kleines Stummelschwänzchen hat, in Wirklichkeit also eine Transe, ein Transvestitenschlumpf ist. Also, wenn ihr das nächste Mal jemanden in eurer Klasse einen Schlumpfcomic lesen seht, dann wisst ihr sofort, das ist einer, der gerne besoffenen Transvestiten beim Sex zuschaut.
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0: Dankeschön, Jermaine Stewart. We don't have to take our clothes off. Ein Zungenbrecher. Clothes off. So, Klamotten weg. Das war's jetzt. Danke.
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0: Das hier klingt nach einem Fall von extremer Steuerverschwendung. Die US-Raumfahrtbehörde NASA hat ein aktuelles Versuchsprogramm gestartet, bei dem im All Staubteilchen untersucht werden sollen. Gut 300 Millionen US-Dollar wollen die Amerikaner in den nächsten Jahren dafür ausgeben. 300 Millionen Dollar in Worten. Ist unglaublich, oder? Dabei hätte es die NASA doch so einfach und vor allem auch viel billiger haben können. Staubteilchen untersuchen. Die hätten doch bloß bei mir zu Hause unter dem Bett nachschauen müssen. Meine.
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0: Mit Vanessa Williams. Save the best for last.

0: Ihr macht euer Radio an, ja, und dann spricht euer Radiomann. Das bin ich, Jörgi McFly, auf eurem Lieblingssender.
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0: Ja.
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0: Jörgi McFly, ne? Also, nee, ich geh gleich nach Hause.

0: Diese Mädels stehen wie keine anderen für die leckere Bananenmargarine. Banana Zanella, nee, Moment, Banana Rama, ne? I want you back. Jetzt bin ich mal ganz gespannt, wer am Telefon ist. Jürgi McFly hier, hallo?
1: Ja, hallo Herr McFly, ich bin's, Ihr Programmdirektor.
0: Ah, hallo Chef, mit Ihnen hätte ich jetzt nie im Leben gerechnet.
1: Herr McFly, Ich führe heute eine kleine Arbeitskontrolle durch.
0: Eine Arbeitskontrolle bei mir? Wie soll denn das gehen?
1: Ja, passen Sie auf, Sie moderieren, Sie veranstalten da doch eine Musikwunschsendung.
0: Ich weiß gar nicht, was es da zu lachen gibt, das stimmt, ja, ist richtig.
1: So, und ich werde heute kontrollieren, ob Sie überhaupt in der Lage sind, Musikwünsche zu erfüllen.
0: Also Chef, das wissen Sie doch nun wohl. Ich mache das hier jede Woche.
1: Als erstes legen Sie bitte auf Die Zaubertröte, gesungen von Placebo Domingo und Montserrat Cavallo.
0: Von wem bitte? Chef.
1: Haben Sie nicht mehr.
0: Ja, wir haben ja viel, aber das nun wirklich nicht. Nee.
1: Probieren wir es nochmal.
0: Chef, geht's Ihnen gut?
1: Legen Sie bitte folgende Platte auf. José Carambas und Anna Netrebko.
0: Wen?
1: Singen La Rabiata.
0: Herr Programmdirektor? Hallo. Also Chef, ich weiß nicht, was das soll. Das ist doch gar nicht unsere Zielgruppenmusik.
1: Also Herr McFly, bei der Arbeitskontrolle sind Sie natürlich glatt durchgefallen.
0: Ja, ja.
1: Sie haben ja gar nichts in Ihrem Archiv. Passen Sie auf, ich lege einfach mal selber eine Platte auf. Moment mal.
0: Herr Programmdirektor, das muss jetzt aber nicht wirklich unbedingt sein. Hallo? Chef? Ich glaube, mein Schwein pfeift.
1: Mensch, ist das ein Scheiß.
0: Chef, danke schön. Vielen Dank, Chef.
1: Schade, dass ich das Gesicht von dem McFly nicht sehen kann.
0: Ja, danke, Chef. Tolle Nummer, tolle Platte. Super, geil. Klasse, Spitze. Chef, nix gegen Sie, aber meine Platten klingen hier irgendwie besser.

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1: Im Studio bei mir ist jetzt mein Kollege Willi Wichtig und er hat uns die neuesten Kurzmeldungen mitgebracht. Willi, leg los, das Mikro ist auf.
2: Sind der offizielle, ein, der,
1: Willi?
2: Und,
1: Willi?
2: Diese,
1: ja? Willst du denn gehen heute noch, oder?
2: Na, Will? Was? In ein, in,
1: ja. Ja, ich glaube, die Kurzmeldung machen wir ein anderes Mal. Danke, lieber Kollege. Dankeschön. Ja. So, der nächste Musikwunsch. Wir machen weiter mit Musik in eurer liebsten Stegreif-Sendung in Stereo 3D und Farbe.
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0: aber, meine Damen und Herren, ihr hört die Jörgi McFly Show. Schau wieder.
1: Was ist los? Ach so.
0: Erinnerungen an das schönste Jahrzehnt der Welt hat auch Sascha. Sascha Litwinski, früher Breakdancer, wie er schreibt, und hat mir auch ein paar Fotos beigelegt, wie er damals aussah. Cool, echt cool. Und der Soundtrack, der dazu lief, das war zum Beispiel dieser hier von Break Machine, The Street Dance Medley. Sein Musikwunsch.

Ich bin Bugs Bunny McFly und sage Winke Winke und Bye Bye. Und wir gehen raus mit dem Musikwunsch von Andreas aus Rothenburg an der Wümme. Novalis und die Show ist aus. Das passt ja. Winke Winke und Bye Bye.

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